0: langsam, Wozzeck langsam. Eins nach dem anderen, macht mich ganz schwindlig. Was soll ich denn mit den 10 Minuten anfangen, die heute zu früh fertig wird? Wozzeck, bedenke, hat noch seine schönen 30 Jahre zu leben. 30 Jahre macht 360 Monate. Und erst wie viele Tage, Stunden, Minuten, was will denn mit der ungeheuren Zeit all anfangen? Teil sich ein, Wozzeck.
1: Jawohl, Herr Hauptmann.

ewig, das sieht er ein. Nun ist es aber wieder nicht ewig, sondern ein Augenblick, ja, ein Augenblick. Wotze, es schaudert mich, wenn ich denke, dass ich

0: melancholisch.
1: Jawohl, Herr Hauptmann.
0: Gott sei Dank. Er sieht immer so verhetzt aus.

0: crede doch was, Wozzeck. Was ist heute für ein Wetter?
1: Sehr schlimm, Herr Hauptmann. Wind!
0: Ich bin schon, es ist so was Geschwindes draußen. So ein Wind macht mich den Effekt wie eine Maus. Ich glaube, wir haben so was aus Südnord.
1: Jawohl, Herr Hauptmann.
0: Ha, ha, ha, ha, ha, Nord. Ha, ha, ha, ha, ha, ha, ha. Oh, er ist dumm, gar

0: versteht, es ist ein gutes Wort. Er hat ein Kind und hat den Segen der Kirche. Wie unser Gottwürdiger Herr Garnisonsfriede gesagt, und hat den Segen der Kirche. Das Wort ist nicht von mir,
1: der liebe Gott wird den armen Wohnen.

mal so verhext aus. Der Diskurs hat mich angegriffen. Geh jetzt und renne nicht so. Geh langsam die Straße hinunter, genau in der Mitte. Und nochmal.

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1: Das Messer. Wo ist das Messer? Ich hab's da gelassen. Mehr. Noch mehr. Mir graut's. Da regt sich was. Still. Alles still und tot. Mörder, Mörder! Ach, da du! Nein, ich selbst. Marie, Marie, was hast du für eine rote Schnur um den Hals? Hast dir das rote Halsband verdient? Wie die Ohrringlein mit deiner Sünde. Was hängen dir die schwarzen Haare so wild? Mörder, Mörder! Werden nach mir fort, das Messer verrät mich. Da, da ist's! So, da hinunter. Es taucht ins dunkle Wasser wie ein Stein.

Verrät mich. Der Mond ist blutig. Will denn die ganze Welt es ausblasen? Das Wissen, es liegt zu weit vorn. Sie finden's beim Baden oder wenn sie nach Muscheln saugen. Ich find's nicht. Aber ich muss mich waschen. Ich bin blutig. Da im Fleck und noch einer.

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0: 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Kommen Sie doch. Es ist nicht gut zu hören.
2: Das stöhnt, als stürme ein Mensch. Da trinkt jemand.
0: Der Mond rot und die Nebel grau. Hören Sie? Jetzt wieder das Ächzen.
2: Stille. Jetzt. Ganz still.

0: was meinst. Wie lang es noch dauern wird.
1: Ich muss fort!
0: Hörst dich, Marie. Und bist doch fromm. Und gut und treu.

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es ist hinter mir hergegangen. Es wurde die Stadt, was soll das denn? 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

0: Was lieb ich, wort Zeck, ein Mann, ein Wort. Ei, ei, ei.
1: Was denn, Herr Doktor?
0: Ich hab's gesehen, wort Zeck, er hat wieder gehustet. Auf der Straße gehustet, gebellt wie ein Hund. Geb ich ihm dafür alle Tage 3 Groschen.

0: Aber Herr Doktor, hört einem die Natur?
1: Die Natur kommt, die Natur kommt. Aberglaube, abscheulicher Aberglaube. Hab ich nicht nachgewiesen, dass das Ferschel im Willen unterworfen ist? Die Natur, Gott heck, der Mensch ist frei. In dem Menschen verklärt sich die Individualität zur Freiheit. Husten müssen. Hat er schon seine Kohlen gegessen? Gott heck, nichts als Kohlen, nichts als Hülsenfrüchte. Woche fangen wir dann mit Schöpfenfleisch an. Es gibt eine Revolution in der Wissenschaft. Eiweiß.

Ich bin ganz ruhig, mein Puls hat seine gewöhnlichen 60 bemüht. Wer wird sich über einen Menschen ärgern, wenn es noch ein Mensch wäre, der einem unpässlich wäre? Aber, Wozzeck, er hätte doch nicht husten sollen! Sehen Sie, Herr Doktor, man

das ist der Frieden. Wie soll ich denn sagen? Zum Beispiel, wenn die Natur aus ist, wenn die Welt so finster wird, dass man mit den Händen an ihr herumpacken muss, dass man meint, sie verrinnt wie Spinnengewebe. Oh, wenn was ist und doch nicht ist.

0: Gottes, erfried noch mehr zu laden. Tut er noch alles wie sonst, rasiert seinen Hauptmann, fängt fleißig Molche, isst seine Bohnen.
1: Ordentlich, Herr Doktor, denn das Nagel kriegt das Weib, darum tu ich's ja.
0: Er ist ein interessanter Fall, halt er.

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Was? Ein Feuer! Ein Feuer! Das fährt von der Erde in den Himmel und treibt die Füße herunter, die Faulen. Dieser Mann, der... Die Sonne ist unter, brennen Trommeln sie. Still. Alles still, als wäre die Welt.